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0: Öffnen Sie Ihr Herz und denken Sie nicht so viel nach.
1: Stier.
0: Ihre Kopflastigkeit macht Sie heute möglicherweise überkritisch und Sie sehen nur die negativen Seiten der anderen.
1: Zwillinge.
0: Ein Schlamassel am Arbeitsplatz lässt Sie auch am Wochenende gedanklich nicht los. Haben Sie keine Hemmung, um Hilfe zu bitten, auch wenn es Ihnen schwerfällt.
1: Krebs.
0: Sie stehen gerne über den Dingen und wollen nicht zugeben, dass Sie etwas nicht schaffen. Aber es ist keine Schande, einmal nicht weiter zu wissen.
1: Löwe.
0: Mit jeder Menge Kraft und Enthusiasmus geht es in den Tag. Trotzdem verausgaben Sie sich nicht.
1: Jungfrau.
0: Sie wollen mit Ihrem Partner gemeinsam mehr Zeit verbringen, fühlen sich aber vernachlässigt, weil er oder sie gerade mit anderen Dingen beschäftigt sind. Die Situation wird sich leider nicht so schnell ändern.
1: Waage.
0: Malen Sie nicht den Teufel an die Wand und verhalten Sie sich zu dem, was Sie erleben, anstatt zu Ihren Gedanken.
1: Skorpion.
0: Versucht Ihr Partner, sich ohne Rücksicht mit seinem Willen durchzusetzen? Nehmen Sie ihm den Wind aus den Segeln und sprechen Sie ihn direkt darauf an.
1: Schütze.
0: Offenbar schwirrt Ihnen gerade der Kopf vom vielen Grübeln. Eine kleine Wanderung in der Natur hilft, wieder klar zu denken.
1: Steinbock.
0: Sie brauchen nun etwas, das Ihren Kreislauf anregt. Suchen Sie nach einer neuen sportlichen Betätigung. Vielleicht entdecken Sie auf diese Weise sogar Ihre Vorliebe für den Ausdauersport.
1: Wassermann.
0: Ihr Partner oder Ihre Freunde können sich nicht über mangelnde Aufmerksamkeit ihrerseits beklagen. Sie schaffen es zurzeit perfekt, allen das Gefühl zu vermitteln, dass sie ihnen wichtig sind.
1: Fische.
0: Sie finden heute instinktiv den richtigen Weg, alle zufriedenzustellen. Ihre Vorschläge sind konstruktiv und haben viele Vorteile.
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2: Mit Beginn des Wochenendes werden mehrere sehr freundliche Tage eingeläutet. Heute hat die Sonne bei bis zu 25 Grad ungehindert Platz. Morgen sind nur wenige harmlose Wolken unterwegs und das Thermometer steigt weiter auf bis zu 27 Grad. Auch der Montag präsentiert sich überwiegend wolkenfrei und dementsprechend trocken bei bis zu 29 Grad. Im Lauf der Woche wird dann auch teilweise die 30-Grad-Marke wieder geknackt.
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3: Hallo liebe Autofahrer, uns liegen zurzeit keine Störungsmeldungen vor. Alles ruhig, wir wünschen Ihnen eine gute Fahrt.
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5: Mit Beginn des Wochenendes werden mehrere sehr freundliche Tage eingeläutet. Heute hat die Sonne bei bis zu 25 Grad ungehindert Platz. Morgen sind nur wenige harmlose Wolken unterwegs und das Thermometer steigt weiter auf bis zu 27 Grad. Auch der Montag präsentiert sich überwiegend wolkenfrei und dementsprechend trocken bei bis zu 29 Grad. Im Lauf der Woche wird dann auch teilweise die 30-Grad-Marke wieder geknackt.
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6: Hallo liebe Autofahrer, uns liegen zurzeit keine Störungsmeldungen vor. Alles ruhig, wir wünschen Ihnen eine gute Fahrt.
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3: Mit Beginn des Wochenendes werden mehrere sehr freundliche Tage eingeläutet. Heute hat die Sonne bei bis zu 25 Grad ungehindert Platz. Morgen sind nur wenige harmlose Wolken unterwegs und das Thermometer steigt weiter auf bis zu 27 Grad. Auch der Montag präsentiert sich überwiegend wolkenfrei und dementsprechend trocken bei bis zu 29 Grad. Im Lauf der Woche wird dann auch teilweise die 30 Grad Marke wieder geknackt.
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3: Ich bin Moritz Einzel. Guten Morgen. Die Entsorgung von illegal abgelagertem Müll kostet die Stadt Plauen jedes Jahr einen fünfstelligen Geldbetrag. Das geht aus einer Antwort auf eine Anfrage der CDU-Fraktion an die Stadtverwaltung hervor. So kamen letztes Jahr insgesamt 36.000 Euro zusammen. Bis Anfang Juni waren es dieses Jahr auch schon wieder 16.000. Über mehr Kontrollen und mögliche Verbesserungen an den Containerstandorten will die Stadt dem entgegenwirken. Ab heute wird die A93-Anschlussstelle Selb-Nord komplett gesperrt. Das teilt die Autobahngesellschaft des Bundes mit. An den Auf- und Abfahrten in beiden Richtungen müssen die Fahrbahn saniert sowie Bankette und Schutzplanken erneuert werden. Die Anschlussstellen bleiben bis Monatsende gesperrt. Heute wird im Freibad Elstergarten in Oelsnitz erneut Strandflair mit Ringen verknüpft. Zur deutschen Beach-Wrestling-Meisterschaft werden über 100 Athleten antreten. Gerungen wird in verschiedenen Altersklassen, sowohl bei den Männern als auch bei den Frauen. Laut Mitorganisator Ronny Lange vom ASV Plauen ist Beach-Wrestling eine sehr zuschauerfreundliche Disziplin.
4: Kurzer Kampf im Endeffekt, nur 2 Minuten. Bei 3 Punkten ist Schluss. Einmal austreten zum Beispiel oder aufs Knie gehen ist 1 Punkt weg. Beim Wurf ist der Kampf vorbei. Für die Zuschauer ist es sehr spannend. Erstens, weil sofort was passiert. Es wird eigentlich nicht groß taktiert. Es ist immer viel mit Action, viele Würfe zu sehen. Und letztes Jahr hatten wir von den Zuschauern einen so hohen Zuspruch, dass sie gesagt haben, ey, das war echt geil, dass mal was Neues auch im Vogtland zu sehen ist. Und deswegen haben wir gesagt, das muss man nochmal machen.
3: Das waren die Vogtland-Radio-Nachrichten.
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3: Hallo liebe Autofahrer, uns liegen zurzeit keine Störungsmeldungen vor. Wir wünschen Ihnen eine gute Fahrt.
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0: Das Horoskop im Vogtlandradio. Widder.
1: Die Sterne stehen jetzt günstig für neue Bekanntschaften. Öffnen Sie Ihr Herz und denken Sie nicht so viel nach.
0: Stier.
1: Ihre Kopflastigkeit macht Sie heute möglicherweise überkritisch und Sie sehen nur die negativen Seiten der anderen.
0: Zwillinge.
1: Ein Schlamassel am Arbeitsplatz lässt Sie auch am Wochenende gedanklich nicht los. Haben Sie keine Hemmung, um Hilfe zu bitten, auch wenn es Ihnen schwerfällt.
0: Krebs.
1: Sie stehen gerne über den Dingen und wollen nicht zugeben, dass sie etwas nicht schaffen. Aber es ist keine Schande, einmal nicht weiter zu wissen.
0: Löwe.
1: Mit jeder Menge Kraft und Enthusiasmus geht es in den Tag. Trotzdem verausgaben sie sich nicht.
0: Jungfrau.
1: Sie wollen mit ihrem Partner gemeinsam mehr Zeit verbringen, fühlen sich aber vernachlässigt, weil er oder sie gerade mit anderen Dingen beschäftigt sind. Die Situation wird sich leider nicht so schnell ändern.
0: Waage.
1: Malen Sie nicht den Teufel an die Wand und verhalten Sie sich zu dem, was Sie erleben, anstatt zu Ihren Gedanken.
0: Skorpion.
1: Versucht Ihr Partner, sich ohne Rücksicht mit seinem Willen durchzusetzen? Nehmen Sie ihm den Wind aus den Segeln und sprechen Sie ihn direkt darauf an.
0: Schütze.
1: Offenbar schwirrt Ihnen gerade der Kopf vom vielen Grübeln. Eine kleine Wanderung in der Natur hilft, wieder klar zu denken.
0: Steinbock.
1: Sie brauchen nun etwas, das Ihren Kreislauf anregt. Suchen Sie nach einer neuen sportlichen Betätigung. Vielleicht entdecken Sie auf diese Weise sogar Ihre Vorliebe für den Ausdauersport.
0: Wassermann.
1: Ihr Partner oder Ihre Freunde können sich nicht über mangelnde Aufmerksamkeit ihrerseits beklagen. Sie schaffen es zurzeit perfekt, allen das Gefühl zu vermitteln, dass sie ihnen wichtig sind.
0: Fische.
1: Sie finden heute instinktiv den richtigen Weg, alle zufriedenzustellen. Ihre Vorschläge sind konstruktiv und haben viele Vorteile.

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9: Mit Beginn des Wochenendes werden mehrere sehr freundliche Tage eingeläutet. Heute hat die Sonne bei bis zu 25 Grad ungehindert Platz. Morgen sind nur wenige harmlose Wolken unterwegs und das Thermometer steigt weiter auf bis zu 27 Grad. Auch der Montag präsentiert sich überwiegend wolkenfrei und dementsprechend trocken bei bis zu 29 Grad. Im Lauf der Woche wird dann auch teilweise die 30-Grad-Marke wieder geknackt.
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9: Hallo liebe Autofahrer, uns liegen zurzeit keine Störungsmeldungen vor. Wir wünschen Ihnen eine gute Fahrt.
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2: Es wird ein sommerliches Wochenende. Temperaturen nicht ganz so heiß. 25, 26 Grad bei viel Sonnenschein, kaum eine Wolke in Sicht. Und die Nachttemperaturen bewegen sich zwischen 13 und 10 Grad. Morgen am Sonntag ein ähnliches Bild wie heute auch. Viel Sonnenschein, aber die Temperaturen klettern dann auch zum Beginn der neuen Woche noch ein bisschen weiter. Morgen ähnliche Werte wie heute bis 26, 27 Grad. Aber am Montag sind dann schon bei viel, viel Sonnenschein wieder 28 Grad drin. Und jetzt haben wir es 8 Uhr.
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3: Ich bin Moritz Einzel. Guten Morgen. Die Entsorgung von illegal abgelagertem Müll kostet die Stadt Plauen jedes Jahr einen fünfstelligen Geldbetrag. Das geht aus einer Antwort auf eine Anfrage der CDU-Fraktion an die Stadtverwaltung hervor. So kamen letztes Jahr insgesamt 36.000 Euro zusammen. Bis Anfang Juni waren es dieses Jahr auch schon wieder 16.000. Über mehr Kontrollen und mögliche Verbesserungen an den Containerstandorten will die Stadt dem entgegenwirken. Ab heute wird die A93-Anschlussstelle Selb-Nord komplett gesperrt. Das teilt die Autobahngesellschaft des Bundes mit. An den Auf- und Abfahrten in beiden Richtungen müssen die Fahrbahn saniert sowie Bankette und Schutzplanken erneuert werden. Die Anschlussstellen bleiben bis Monatsende gesperrt. Heute wird im Freibad Elstergarten in Oelsnitz erneut Strandflair mit Ringen verknüpft. Zur deutschen Beach-Wrestling-Meisterschaft werden über 100 Athleten antreten. Gerungen wird in verschiedenen Altersklassen, sowohl bei den Männern als auch bei den Frauen. Laut Mitorganisator Ronny Lange vom ASV Plauen ist Beach-Wrestling eine sehr zuschauerfreundliche Disziplin.
4: Kurzer Kampf im Endeffekt, nur 2 Minuten. Bei 3 Punkten ist Schluss. Einmal austreten zum Beispiel oder aufs Knie gehen ist ein Punkt weg. Beim Wurf ist der Kampf vorbei. Für die Zuschauer ist es sehr spannend. Erstens, weil sofort was passiert. Es wird eigentlich nicht groß taktiert. Es ist immer viel mit Action, viele Würfe zu sehen. Und letztes Jahr hatten wir von den Zuschauern einen so hohen Zuspruch, dass sie gesagt haben, ey, das war echt geil, dass mal was Neues auch im Vogtland zu sehen ist. Und deswegen haben wir gesagt, das muss man nochmal machen.
3: Spanien steht bei der Fußball-WM im Halbfinale. Das Team hat am Abend im Viertelfinale Belgien mit 2:1 besiegt und trifft jetzt am Dienstag auf Frankreich. Das Siegtor für Spanien erzielte Mikel Merino kurz vor Schluss. Heute am späten Abend um 23 Uhr trifft im nächsten WM-Viertelfinale Norwegen auf England und ab 3 Uhr nachts spielt Argentinien gegen die Schweiz. Das waren die Vogtland-Radio-Nachrichten.
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2: Einen schönen guten Morgen, liebe Autofahrer. Es ist gleich 8:03 und die Straßen sind noch frei. Uns liegen keinerlei Störungsmeldungen vor und Blitzer derzeit auch nicht. Sollten Sie was sehen?

0: Staus, Blitze oder mehr, dann melden Sie es uns bitte. Das geht immer noch kostenlos unter 0800 30 30 113 oder auch per WhatsApp diese Nummer im Netz auf vogtlandradio.de. Dankeschön und weiterhin eine gute Fahrt.
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0: Ich bin Matthias König und beim Viertelfinalspiel, wir haben es eben auch in den Nachrichten gehört, Spanien, Belgien, gestern Abend haben sich die Spanier durchgesetzt. 2:1 hieß es am Ende. Und das ist ein Ergebnis, welches viele Hörer genauso getippt haben. Und auch heute gibt es natürlich für den richtigen Tipp wieder ein Grillpaket der Fleischerei Wetzstein. Und wer es gewinnt, das Rätsel wird im Laufe des Vormittags gelüftet.

0: Kim Wild hier am Samstagmorgen auf Vogtland Radio. Und der Tag ist noch jung, da kann man noch einiges unternehmen. Wir haben einige Tipps für Sie zusammengestellt.
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0: Da geht zum einen heute richtig die Sommerparty ab, und zwar im Naturtheater Bad Elster. Dort wird geladen, so richtig mal Stimmung zu machen, und zwar mit der Hermes Hausband und Lou Bega. 20 Uhr begeistern zwei der größten Party-Acts Europas mit einer mitreißenden Sommershow voller Welthits, Energie und guter Laune. Der Brauchtums- und Kirmesverein Berger Wünschendorf, der lädt heute auch zur Sommerparty auf dem Vorplatz des Clubhauses Berger. Tolle Musik soll es geben, Speisen, Getränke sowieso. Beginn ist 19 Uhr. 12 langjährige Mitglieder des weltweit renommierten Dresdner Kreuzchores bringen den Glanz einer über 800-jährigen Tradition auf die Bühne. Erleben Sie Chorgesang auf höchstem Niveau mit einer Reise durch die Jahrhunderte. 18 Uhr im Konventgebäude am Konturhof Plauen. Und das Lila Desbois Trio verbindet Jazz, Folk, Soul und französische Chanson zu einem außergewöhnlichen Konzerterlebnis. Bei gutem Wetter unter dem Sternenhimmel am historischen Bergfried. Ja, und das Wetter, das passt ja heute wirklich. 20 Uhr geht das Ganze los, Schloss Vogtsberg Oelsnitz. Und wenn Sie noch Tipps haben für die Freizeitgestaltung, lassen Sie es uns bitte wissen und schicken uns eine E-Mail unter freizeit@vogtlandradio.de.

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14: Sommerwetter in weiten Teilen. Das Wochenende wird sehr, sehr sommerlich. Temperaturen 25 bis 27 Grad. Wolken sind so gut wie keine zu sehen. Heißt im Umkehrschluss, es wird nicht mit Niederschlägen gerechnet. Da kommt nichts, heute und morgen auch nicht. Morgen am Sonntag ein ähnliches Bild. Viel Sonnenschein, ähnliche Temperaturen, 25 bis 27 Grad. Und dann starten wir schon wieder in die neue Woche. Wollen wir noch gar nicht dran denken, ne? Lass mal das Wochenende richtig genießen. Aber irgendwann beginnt sie, die neue Woche. Und dann haben wir auch wieder sehr viel Sonnenschein zu erwarten. Und die Temperaturen klettern weiter und erreichen dann am Montag schon wieder Werte um die 28 Grad. Es ist 8.30 Uhr oder 31, kurz nach halb neun.
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14: Einen schönen guten Morgen, liebe Autofahrer. Wir sind schnell durch, denn wir haben derzeit keinerlei Meldungen vorliegen. Sollte Ihnen was auffallen, Staus, Blitzer oder mehr, melden Sie es uns bitte kostenlos unter 0800 30 30 113 oder auch per WhatsApp diese Nummer im Netz auf vogtlandradio.de. Dankeschön und weiterhin eine gute Fahrt.
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14: Schönen guten Morgen.

0: News. Hier ist hier Vogtlandradio. Einen schönen guten Morgen jetzt um 8:45.
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0: Es war ein spektakuläres Sprintfinale in Bordeaux. Und Sie merken schon, es gibt nicht nur Fußball, nein, es gibt natürlich auch Radsport, die Tour de France. Am Ende hatte der Belgier Tim Merlier die schnellsten Beine gestern und gewann die 7. Etappe der Tour. Sie war eine echte Flachetappe, nur 850 Höhenmeter waren auf den 175 Kilometern von Angoulême nach Bordeaux zu überwinden. Flacher wird's nicht mehr bei dieser Tour. Tim Warenskjold wurde Zweiter, Benjam Girmay Dritter, der deutsche Max Kanter wurde Vierter und die weiteren Deutschen Phil Bauhaus Sechster und Pascal Ackermann Zwölfter. In der Gesamtwertung führt weiterhin Tadej Pogačar und vor Jonas Vingegaard und dem Dritten Isaac Del Toro.
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3: Die Sonne lacht und es bleibt auch so. Ein sommerliches Wochenende erwartet uns bei Temperaturen um die 25 bis 27 Grad. Nachts pendelt sich das Thermometer zwischen 13 und 10 Grad ein. Also morgen am Sonntag, da gehört ja auch zum Wochenende ein ebensolches Bild wie heute. Aber dann beginnt die neue Woche. Die bleibt zwar sonnig, es wird also sehr, sehr sonnig werden, aber es wird heißer. Am Montag erwarten wir dann schon wieder Temperaturen um die 28, 29 Grad. Und jetzt haben wir es genau 9 Uhr.
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4: Ich bin Moritz Einzel. Guten Morgen. Die Entsorgung von illegal abgelagertem Müll kostet die Stadt Plauen jedes Jahr einen fünfstelligen Geldbetrag. Das geht aus einer Antwort auf eine Anfrage der CDU-Fraktion an die Stadtverwaltung hervor. So kamen letztes Jahr insgesamt 36.000 Euro zusammen. Bis Anfang Juni waren es dieses Jahr auch schon wieder 16.000. Über mehr Kontrollen und mögliche Verbesserungen an den Containerstandorten will die Stadt dem entgegenwirken. Ab heute wird die A93-Anschlussstelle Selb-Nord komplett gesperrt. Das teilt die Autobahngesellschaft des Bundes mit. An den Auf- und Abfahrten in beiden Richtungen müssen die Fahrbahn saniert sowie Bankette und Schutzplanken erneuert werden. Die Anschlussstellen bleiben bis Monatsende gesperrt. Heute wird im Freibad Elstergarten in Oelsnitz erneut Strandflair mit Ringen verknüpft. Zur deutschen Beach-Wrestling-Meisterschaft werden über 100 Athleten antreten. Gerungen wird in verschiedenen Altersklassen, sowohl bei den Männern als auch bei den Frauen. Laut Mitorganisator Ronny Lange vom ASV Plauen ist Beach-Wrestling eine sehr zuschauerfreundliche Disziplin.
5: Kurzer Kampf im Endeffekt, nur 2 Minuten. Bei 3 Punkten ist Schluss. Einmal austreten zum Beispiel oder aufs Knie gehen ist 1 Punkt weg. Beim Wurf ist der Kampf vorbei. Für die Zuschauer ist es sehr spannend. Erstens, weil sofort was passiert. Es wird eigentlich nicht groß taktiert. Es ist immer viel mit Action, viele Würfe zu sehen. Und letztes Jahr hatten wir von den Zuschauern einen so hohen Zuspruch, dass sie gesagt haben, ey, das war echt geil, dass mal was Neues auch im Vogtland zu sehen ist. Und deswegen haben wir gesagt, das muss man nochmal machen.
4: Bei der Fußball-WM ist Spanien ins Halbfinale eingezogen. Der Europameister tat sich zwar lange schwer im Viertelfinale gegen Belgien, gewann aber am Ende mit 2:1. Im Halbfinale treffen die Spanier am Dienstag auf Frankreich. Heute am späten Abend ab 23 Uhr spielt im nächsten WM-Viertelfinale Norwegen gegen England und um 3 Uhr in der Nacht trifft Argentinien auf die Schweiz. Das waren die Vogtlandradio-Nachrichten.
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3: Es ist gleich 3 Minuten nach um 9. Einen schönen guten Morgen, liebe Autofahrer. Nach wie vor ist alles ruhig auf den Straßen. Wir haben keinerlei Meldungen vorliegen. Sollten Sie was sehen, Staus, Blitzer oder mehr, melden Sie es uns bitte kostenlos unter 0800 30 30 113 oder gerne auch per WhatsApp. Und diese Nummer finden Sie im Netz auf vogtlandradio.de. Dankeschön und weiterhin eine gute Fahrt.
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3: Ja, und da schauen wir gleich. Ja, der Himmel ist ja klar, ne? Keine Wolke. Schauen wir gleich mal in die Sterne, unser Horoskop gleich.

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1: Dermot Kennedy, hier ist für Vogtland Radio am Samstag Vormittag. Es ist 9:45 Uhr. Und was Sie vom heutigen Tag vielleicht zu

0: erwarten haben, das verrät Ihnen unter Umständen unser Horoskop. Bitte schön.
1: 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Widder.
2: Die Sterne stehen jetzt günstig für neue Bekanntschaften. Öffnen Sie Ihr Herz und denken Sie nicht zu viel nach.
1: Stier.
2: Ihre Kopflastigkeit macht Sie heute möglicherweise überkritisch und Sie sehen nur die negativen Seiten der anderen.
1: Zwillinge.
2: Ein Schlamassel am Arbeitsplatz lässt Sie auch am Wochenende gedanklich nicht los. Haben Sie keine Hemmung, um Hilfe zu bitten, auch wenn es Ihnen schwerfällt.
1: Krebs.
2: Sie stehen gerne über den Dingen und wollen nicht zugeben, dass Sie etwas nicht schaffen. Aber es ist keine Schande, einmal nicht weiter zu wissen.
1: Löwe.
2: Mit jeder Menge Kraft und Enthusiasmus geht es in den Tag. Trotzdem verausgaben Sie sich nicht.
1: Jungfrau.
2: Sie wollen mit Ihrem Partner gemeinsam mehr Zeit verbringen, fühlen sich aber vernachlässigt, weil er oder sie gerade mit anderen Dingen beschäftigt sind. Die Situation wird sich leider nicht so schnell ändern.
1: Waage.
2: Malen Sie nicht den Teufel an die Wand und verhalten Sie sich zu dem, was Sie erleben, anstatt zu Ihren Gedanken.
1: Skorpion.
2: Versucht Ihr Partner, sich ohne Rücksicht mit seinem Willen durchzusetzen? Nehmen Sie ihm den Wind aus den Segeln und sprechen Sie ihn direkt darauf an.
1: Schütze.
2: Offenbar schwirrt Ihnen gerade der Kopf vom vielen Grübeln. Eine kleine Wanderung in der Natur hilft, wieder klar zu denken.
1: Steinbock.
2: Sie brauchen nun etwas, das Ihren Kreislauf anregt. Suchen Sie nach einer neuen sportlichen Betätigung. Vielleicht entdecken Sie auf diese Weise sogar Ihre Vorliebe für den Ausdauersport.
1: Wassermann.
2: Ihr Partner oder Ihre Freunde können sich nicht über mangelnde Aufmerksamkeit ihrerseits beklagen. Sie schaffen es zurzeit perfekt, allen das Gefühl zu vermitteln, dass sie ihnen wichtig sind.
1: Fische.
2: Sie finden heute instinktiv den richtigen Weg, alle zufriedenzustellen. Ihre Vorschläge sind konstruktiv und haben viele Vorteile.
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1: Es wird ein richtig schönes sommerliches Wochenende. Es ist nicht ganz so heiß, aber sommerliche Temperaturen dennoch. Im Moment so um die 20 Grad und das Thermometer steigt auf 25, 26 Grad. Auch morgen am Sonntag ein ähnliches Bild. Da kann es vielleicht noch 1-2 Grad raufgehen. Also so bis 27 Grad morgen. Ansonsten gibt es zum Wochenende nicht allzu viel zu sagen. Viel Sonnenschein, kaum eine Wolke in Sicht, demzufolge keine Niederschläge. Und so starten wir dann auch in die neue Woche. Der Montag sehr, sehr sonnig und das Thermometer klettert weiter. Da erreichen wir dann schon wieder Werte um die 28, 29 Grad.
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1: In wenigen Sekunden ist es eine Minute nach halb zehn. Einen schönen guten Tag, liebe Autofahrer. Nach wie vor alles ruhig auf den Straßen. Wir haben keinerlei Meldungen vorliegen, also gute Nachrichten für Sie. Sollten Sie was sehen, dann lassen Sie es uns bitte wissen, kostenlos unter 0800 30 30 113 oder gerne auch per WhatsApp, diese Nummer im Netz auf vogtlandradio.de. Dankeschön und weiterhin eine gute Fahrt.
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0: Sandra Maria Magdalena hier auf ihrem Vogtlandradio am Samstagvormittag. Es ist gleich 9:45 und ich sage, Katrin Müller-Hohenstein, übernehmen Sie.
1: 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Mit Katrin Müller-Hohenstein. Heute mit der Frage, gab es schon einmal tierische Zwischenfälle bei einer WM?
2: Tierische Flitzer und ungebetene Gäste gehören zur Geschichte der Fußball-WM dazu. Von Sepp Maier, der mit Torwandhandschuhen auf Entenjagd ging, bis hin zu Ronaldos Mottenattacken. Viele dieser Vorfälle sind legendär geworden und beeinflussten den weiteren Verlauf der Turniere oder auch das Leben der Beteiligten. Eine besonders erwähnenswerte Geschichte ist die von der WM 1962 in Chile. Beim Viertelfinale zwischen Brasilien und England lief ein streunender Hund auf das Spielfeld. Der englische Stürmer Jimmy Greaves lockte das Tier schließlich auf allen Vieren kriechend an und fing es ein. Wobei der Hund ihn vor laufender Kamera angepinkelt hat. Ob aus Angst oder aus Dankbarkeit, ist nicht überliefert. Der brasilianische Star Garrincha fand den Vorfall so amüsant, dass er den Hund später adoptierte und mit nach Brasilien nahm. Na, immerhin für den chilenischen Hund ein sehr gelungener Transfer.
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3: Es wird ein herrliches Wochenende. Ja, und das merkt man ja schon. Die Sonne lacht in weiten Teilen und die Temperaturen im Moment so um die 20, 21 Grad und ein bisschen was geht noch. Sommerliche Temperaturen, die bewegen sich ja um die 25 Grad und die erreichen wir heute auch. Wolken sind so gut wie keine zu sehen und wenn, dann sind es so ein paar Schleierwölkchen. Niederschläge wird es also keine geben. Morgen der Sonntag, ein ähnliches Bild. Viel Sonnenschein, kaum Wolken in Sicht. Die Temperaturen teilweise bis 27 Grad und am Montag mit Beginn der neuen Woche geht dann sogar noch etwas mehr. Viel, viel Sonne am Montag und die Temperaturen bis 28, 29 Grad. Es ist jetzt 10 Uhr.
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4: Ich bin Tobias Kirsch. Rund um Gera und Greiz können gemeinnützige Projekte in diesem Jahr wieder mit einer Förderung rechnen. Wie die Sparkasse Greiz-Gera mitteilte, wurden nun Umfang der Mittel aus den Sparkassenstiftungen beschlossen.
5: So stehen einmal 30.000 Euro aus der Sparkassenstiftung Gera-Greiz zur Verfügung. Noch einmal 10.000 Euro sind es im Rahmen der Sparkassenstiftung Landschaftspflege. Einen Zuschuss bekommen unter anderem der Heimatverein Amselgrund und das Talentleistungszentrum Leichtathletik Thüringisches Vogtland. Auch die Kreisjägerschaft Greiz und die Gesellschaft von Freunden der Naturwissenschaften in Gera bekommen finanzielle Hilfe. Sven Hopf, Vogtlandradio.
4: Schüler in Gera können das Naturbad Keimberg auch in der zweiten Ferienwoche kostenfrei besuchen. Wie die Stadt mitteilte, ist die Aktion um eine Woche verlängert worden. Demnach wird mit Vorlage des Schülerausweises bis einschließlich 17. Juli kein Eintritt fällig. Die Stadt und ein kommunales Unternehmen übernehmen die Kosten. Das Naturbad Keimberg ist in den Ferien von 9 bis 20 Uhr geöffnet. Der Kinder- und Jugendhilfeverein Schlupfwinkel und das Sorgentelefon Gera kämpfen um den Erhalt seiner Naturschutzhütte. Diese müsse dringend repariert werden, teilte der Verein mit. Damit die über 70 Jahre alte Hütte weiter genutzt werden kann, müssen beispielsweise der Schornstein repariert und die Wände gestrichen werden. Der VfC Plauen absolviert heute ein weiteres Testspiel. So sind die Vogtländer 14 Uhr in Weiden zu Gast. Am Dienstag hat der VfC dann den FSV Zwickau aus der Regionalliga zu Gast. Bei der Fußball-WM hat Spanien das Halbfinale erreicht. Der amtierende Europameister besiegte in Los Angeles Belgien 2:1. Spanien trifft in der Vorschlussrunde auf Frankreich. Heute Abend 23 Uhr spielt im dritten Viertelfinale England gegen Norwegen. In der Nacht trifft Argentinien 3 Uhr auf die Schweiz. Das waren die Vogtland-Radio-Nachrichten.
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3: Es ist gleich 3 Minuten nach um 10. Einen schönen guten Tag, liebe Autofahrer. Es sieht gut aus auf den Straßen. Wir haben nach wie vor keine Meldungen vorliegen. Wenn Sie was sehen, Staus, Blitzer oder mehr, dann melden Sie es uns bitte kostenlos unter 0800 30 30 113 oder gerne auch per WhatsApp. Und diese Nummer finden Sie im Netz auf vogtlandradio.de. Dankeschön und weiterhin eine gute Fahrt.
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3: Gleich heißt es bei uns wieder Fakten, Fakten, Fakten. Unser Faktenfug kommt zu Wort.

0: Mit Russia McNeil, hier ist ihr Vogtlandradio am Samstagvormittag. Es ist gleich 10:45.
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2: Die Bundesregierung unter Kanzler Merz hat mal wieder einen rausgehauen.
3: Sie müssen nicht am ersten Tag in die Arztpraxis. Sie müssen vom ersten Tag eine Arbeitsunfähigkeitsbescheinigung haben.
2: Ja, das auch, aber davon rede ich nicht. Ich spreche vom Informationsfreiheitsgesetz.
4: Hä?
2: Kleiner Rückblick. Für die Maskenaffäre und Ex-Gesundheitsminister Spahn sollte eine Sonderermittlerin wichtige Akten im Gesundheitsministerium suchen. Hat aber, wie der Zufall das so will, keine gefunden.
4: Wow.
2: Klingt nach einem Krimi, ist aber schon fast eine Komödie. Denn am Ende tauchen die Unterlagen nicht im Ministerium auf, sondern im Internet.
5: Die Zukunft!
2: Da hatten engagierte Bürger sie schon längst.

0: längst über das Informationsfreiheitsgesetz veröffentlicht. Frei nach dem Motto, Google weiß eben manchmal mehr als der Aktenschrank. Und jetzt wird's kurios. Ausgerechnet dieses Informationsfreiheitsgesetz soll eingeschränkt werden. Künftig könnte das Fragen an Behörden deutlich teurer werden lassen. So teuer, dass man sich vorher überlegen muss, ob man lieber eine Akteneinsicht beantragt oder einen Kleinwagen kauft. Außerdem sollen Namen von Behördenmitarbeitern häufiger geschwärzt werden. Man erfährt dann zwar noch, was entschieden wurde, aber nicht mehr, wer entschieden hat. Klingt ein bisschen, wie wenn das so inoffizielle Mitarbeiter sind. Kritiker sehen darin einen Rückschritt für die Transparenz. Die Bundesregierung verweist auf Bürokratieabbau und den Schutz von Beschäftigten. Naja, fest steht, über das Informationsfreiheitsgesetz wird gerade heftig diskutiert. Und wie gut wir künftig an Informationen des Staates kommen, hängt davon ab, ob's irgendjemand schon mal im Internet hochgeladen hat.
1: Ich kann nicht mehr. Ihr Blutsauger, ihr nehmt mir alles weg.
0: Naja, tschüss.
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2: Auch wenn ab und zu mal eine Wolke mit durchzieht, es ist sommerlich und die Temperaturen ebenfalls sommerlich, 22 bis 25 Grad. Und auch morgen am Sonntag ein ähnliches Bild, viel Sonnenschein. Ab und zu zieht eine Wolke durch, aber es bleibt trocken, da kommt nichts. Und die Temperaturen klettern in den nächsten Tagen weiter. Morgen kratzen wir schon an den 27 Grad und am Montag bei viel, viel Sonnenschein sind dann schon 28 Grad drin.
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2: Es ist kurz nach 10:30. Einen schönen guten Tag, liebe Autofahrer. Nach wie vor haben wir keine Störungen vorliegen. Ist also alles clean, alles sauber auf den Straßen. Sollten Sie also irgendwas sehen, noch Staus, Blitzer oder mehr, dann melden Sie es uns doch bitte, dann können wir es weiter sagen. Das Ganze nach wie vor kostenlos unter 0800 30 30 113 oder auch per WhatsApp. Diese Nummer im Netz auf vogtlandradio.de. Dankeschön und weiterhin eine gute Fahrt.
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2: Und wir wünschen Ihnen natürlich ein richtig schönes, tolles, sommerliches Wochenende.

0: auf Vogtlandradio am Samstagvormittag oder auch Mittag. So langsam geht es ja in die Mittagszeit hinein. Es ist nämlich gleich 10:45 Uhr. Zeit für Schachtöhn.
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3: Schachtöhn. Schüttebön.
2: Ja, ich dräuchte dringend einen blasaufbaren Pimmingshuhl. Denn der Sochhommer soll ja bald Kiederwommen.
3: Ah, verstehe. Wer möchte im Sommer nicht in den eigenen Pimmingswohl und genüsslich im Plecken banschen? Oder mit einem Dülenkrink in der Hand am Reckenband lehnen?
2: Ja, ich sehe, Sie sterfen mich. Ich bin aber Anfänger und möchte ein Pomplettkaket. Was empfehlen Sie da?
3: Nun, ich hätte da ein Binderkecken. Oder... Hier, ein XXL-Pool. 450 Murchdesser für 14.000 Liter. Da kann man sogar mal etwas Schwust brimmen, Schwücken rimmen oder sich Leiben trassen.
2: Ah, das hört sich gersud an. Ist der denn auch für einen sehr barten Hoden geeignet?
3: Ja, der ist auch für einen sehr barten Hoden geeignet. Allerdings sollten Sie eine Pleiche Warnelunter trägen. Dabei ist auch eine epektrische Lumpe zum Aufblasen, eine Seiße Pfanzelter Lumpe und eine Ladebeiter.
2: Das klingt alles sehr gut. Aber ist das Ningdicht doch etwas zu groß?
3: Och, da können Sie doch auch mit mehreren Plänschen manchen.
2: Oh nee, lieber nicht. Das erinnert mich dann nur an die Grimmschwuppe, die ich mal gegründet hatte, die aber scheiterte.
3: Eine gescheiterte Grimmschwuppe? Warum das?
2: Naja, es ist niemand mehr aufgetaucht.

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3: Auch wenn ab und zu mal eine Wolke mit durchzieht, die Temperaturen lassen sich davon nicht beeindrucken und bewegen sich im sommerlichen Bereich. 22 bis 25 Grad und die Sonne dominiert natürlich in weiten Teilen die Wolken.

0: sind im Grunde genommen gar nicht zu beachten. Da kommt auch nichts raus, es bleibt trocken. Morgen am Sonntag ein ähnliches Bild. Viel Sonnenschein, die Temperaturen klettern noch ein bisschen, können Werte um die 27 Grad erreichen. Es bleibt auch morgen trocken und auch am Montag. Das geht so weiter, dieses sonnige Wetter, auch mit Beginn der neuen Woche. Und wir erreichen dann, es wird wärmer, am Montag schon Werte um die 28 Grad. Es ist 11 Uhr.
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2: Ich bin Tobias Kirsch. Rund um Gera und Greiz können gemeinnützige Projekte in diesem Jahr wieder mit einer Förderung rechnen. Wie die Sparkasse Gera-Greiz mitteilt, wurde nun der Umfang der Mittel aus den Sparkassenstiftungen beschlossen.
3: So stehen einmal 30.000 Euro aus der Sparkassenstiftung Gera-Greiz zur Verfügung. Noch einmal 10.000 Euro sind es im Rahmen der Sparkassenstiftung Landschaftspflege. Einen Zuschuss bekommen unter anderem der Heimatverein Amselgrund und das Talentleistungszentrum Leichtathletik Thüringisches Vogtland. Auch die Kreisjägerschaft Greiz und die Gesellschaft von Freunden der Naturwissenschaften in Gera bekommen finanzielle Hilfe. Sven Hopf, Vogtlandradio.
2: Schüler in Gera können das Naturbad Keimberg auch in der zweiten Ferienwoche kostenfrei besuchen. Wie die Stadt mitteilte, ist die Aktion um eine Woche verlängert worden. Demnach wird mit Vorlage des Schülerausweises bis einschließlich 17. Juli kein Eintritt fällig. Die Stadt und ein kommunales Unternehmen übernehmen die Kosten. Der Kinder- und Jugendhilfeverein Schlupfwinkel und Sorgentelefon Gera kämpfen um den Erhalt seiner Naturschutzhütte. Diese muss dringend repariert werden, teilte der Verein mit.
4: Damit die über 70 Jahre alte Hütte weiter genutzt werden kann, müssen beispielsweise der Schornstein repariert, die Wände gestrichen und die Terrasse saniert werden. Außerdem braucht es laut Verein neue Möbel. Die Hütte sei für Kinder ein Ort der Ruhe und Sicherheit. Der gemeinnützige Verein der Kinder- und Jugendhilfe hat deshalb eine Online-Spendenaktion gestartet. Ricardo Schuldner-Wodny, Vogtlandradio.
2: Der VfC Plauen absolviert heute ein weiteres Testspiel. So gastieren die Vogtländer 14 Uhr in Weiden. Am Dienstag hat der VfC Plauen dann den FSV Zwickau aus der Regionalliga zu Gast im Vogtland. Bei der Fußball-Weltmeisterschaft hat Spanien das Halbfinale erreicht. Der amtierende Europameister besiegte in Los Angeles Belgien 2:1. Spanien trifft nun in der Vorschlussrunde auf Frankreich. Heute Abend 23 Uhr spielt im dritten Viertelfinale England gegen Norwegen. Und in der Nacht 3 Uhr trifft Argentinien auf die Schweiz. Das waren die Vogtland-Radio-Nachrichten.
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0: Es ist 9:09. Einen schönen guten Tag, liebe Autofahrer. Nach mir vorliegen uns keine Verkehrsstörungen vor. Blitzer derzeit auch nicht. Sollte Ihnen was auffallen, dann melden Sie es uns bitte. Das Ganze nach wie vor kostenlos unter 0800 30 30 113 oder auch per WhatsApp. Und diese Nummer finden Sie im Netz auf vogtlandradio.de. Dankeschön und weiterhin eine gute Fahrt.
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0: Gleich mit den Freizeittipps für den heutigen Tag.

0: Ja, das ist Elton John hier auf Vogtland Radio am Samstagmittag. Jetzt ist es 11:45. Tobias ist auch da.
1: Grüß dich.
0: Grüße dich. Wir starten mal mit den Tipps für den heutigen Tag.
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1: Das Naturtheater Bad Elster lädt heute zur großen Sommerparty mit, wow, der Hermes Hausband und

0: Echt? Lobega?
1: Yeah. Oh, Erika, Mambo, Rita.
0: Mambo Number 5. Wahnsinn. Also 20 Uhr geht's los. Ja, und um 20 Uhr begeistern die zwei der größten Party-Acts Europa in einer mitreißenden Sommershow voller Welthits, Energie und guter Laune. Ich muss echt überlegen, ob ich vielleicht noch eine Karte krieg.
1: Ja, vielleicht geht noch was. Ne? Also, schon cool. Und das, bei diesem Wetter auch. Ne? Ist ja, das nicht ein Traum?
0: Also Traumwetter und das alles in Bad Elster. Also Leute, geht da hin.
1: Oder Sie fahren nach Berga. Ne? Der Brauchtums- und Kirmesverein Berga Wünschendorf lädt zur Sommerparty, auch eine Sommerparty, auf dem Vorplatz des Clubhauses Berga. Für tolle Musik, Speisen und Getränke ist gesorgt. Vielleicht spielen Sie auch Lubega, könnte ja auch sein.
0: Ja, klar.
1: Beginn ist dort 19 Uhr.
0: Wahnsinn. 12 langjährige Mitglieder des weltweit renommierten Dresdner Kreuzchores bringen den Glanz einer über 800-jährigen Tradition auf die Bühne, auch wieder auf die Bühne, erleben sie Chorgesang auf höchstem Niveau mit einer Reise durch die Jahrhunderte. 18 Uhr geht's los im Konventgebäude am Komturhof in Plauen.
1: Das Lila Despois Trio verbindet Jazz, Folk, Soul und französisches Chanson zu einem außergewöhnlichen Konzerterlebnis. Und bei gutem Wetter, und das haben wir ja nun heute, unter dem Sternenhimmel am historischen Bergfried, Schloss Vogtsberg-Oelsnitz. 20 Uhr geht das dort los. Und wenn Sie noch Tipps haben für die Freizeitgestaltung, dann lassen Sie es uns wissen. Tobias weiß ganz genau, was Sie tun müssen.
0: freizeit@vogtlandradio.de
1: Eine E-Mail schicken,
0: was sonst?
1: Ganz einfach, ne? Ganz einfach.
0: Aber das waren schon geile Tipps hier, also mein lieber Schwan.
1: Ja?
0: Toll.
1: Wollen
0: ganz toll, für jeden Geschmack ist was dabei.
1: Ich denke auch.
0: Ne? Ja? Wir machen Party heute.
1: Auf geht's!

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9: So lässt man sich den Sommer doch gefallen. Das sind recht angenehme sommerliche Temperaturen. Es ist nicht zu heiß. Die Werte bewegen sich um die 25 Grad herum bei viel Sonnenschein. Ab und zu zieht ein Wölkchen mit durch, aber es bleibt trocken. Da ist in den nächsten Tagen nichts zu erwarten, auch morgen am Sonntag nicht. Auch morgen viel Sonnenschein und die Temperaturen klettern so langsam in den nächsten Tagen.

0: morgen geht es dann schon 1-2 Grad weiter rauf, bis zu 27 Grad. Und mit Beginn der neuen Woche am Montag erreichen wir dann schon teilweise 28-29 Grad bei viel Sonnenschein.
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0: Es ist kurz nach 12. Einen schönen guten Tag, liebe Autofahrer. Achtung auf der A9. Richtung München zwischen Neila-Selbitz und dem Dreieck Bayerisches Vogtland steht ein defektes Fahrzeug auf der rechten Fahrspur. Ansonsten gibt es keine weiteren Meldungen. Uns liegen zumindest keine vor. Es sieht gut aus auf den Straßen. Wenn Sie allerdings was sehen, Staus, Blitzer oder mehr, melden Sie es uns bitte kostenlos unter 0800 30 30 113 oder auch per WhatsApp. Und diese Nummer gibt es im Netz auf vogtlandradio.de. Dankeschön und weiterhin eine gute Fahrt.
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0: Und gleich gibt es bei uns unseren Fossi. Er kommt wieder zu Wort und stellt Ihnen wieder ein Produkt vor, welches die einen vielleicht noch kennen. Und für die anderen ist es Neuland. Insofern genau zu hören. Ein paar Minuten ist es soweit.
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0: Ja, so hoch komme ich nicht. Hier ist Ihr Vogtlandradio am Samstag, Sonnabendmittag. Es ist gleich 11:45 und jetzt ist Zeit für unseren Fossi. Heute mit ganz, ganz frischem Atem.
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2: Hallo, ihr lieben Vogtländer. Mit frisch geputzten Zähnen kann ich besser sprechen. Hier ist wieder euer Fossi und schnell mit Mundwasser nachgespült. Ich spüle nämlich meine Gusche immer mit Bombastus Mundwasser. Ja, da habe ich einen besonders frischen Atem und kann gut küssen. Ja, duftet östlich. Erinnert ihr euch noch? Ja, die Bombastus Werke AG ist eine Aktiengesellschaft mit Sitz in Freital. Dort werden schon seit über 100 Jahren Arznei, Naturheil und Lebensmittel und auch Kosmetika hergestellt. Ja, bekannt ist das Unternehmen durch die Verarbeitung der Salbeipflanze. Das Unternehmen hat sogar erfolgreich den Krieg und auch den Mauerfall überlebt. 1972 wurden die Bombastus-Werke zum VEB Pharmazeutisches Werk Halle verstaatlicht. Und nach der Wiedervereinigung wurde das Werk eine GmbH. Und im Jahr 2011 erzielten die Bombastus-Werke einen Umsatz von sogar 12 Millionen Euro. Also Vogtländer, spült schön die Gusch mit Bombastus. Mann, das schnuppert östlich. Macht's gut, bis bald einmal. Euer Fossi aus dem Vogtlandradio.

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1: Was für ein schönes sommerliches Wochenende mit viel Sonnenschein und Temperaturen um die 25 Grad. Ein paar Wolken ziehen mit durch, es bleibt aber trocken, auch in den nächsten Tagen. Morgen am Sonntag ein ähnliches Bild. Viel Sonne, die Temperaturen klettern noch ein bisschen, erreichen dann Werte zwischen 25 und 27 Grad. Und wenn Ihnen das noch nicht reicht, dann schauen wir auf den Montag. Der Montag sehr, sehr sonnig und es wird noch wärmer werden. Die Temperaturen dann bis 28, 29 Grad. Und jetzt ist es 12 Uhr.
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2: Ich bin Tobias Kersch. Rund um Gera und Greiz können gemeinnützige Projekte in diesem Jahr wieder mit einer Förderung rechnen. Wie die Sparkasse Gera-Greiz mitteilt, wurde nun der Umfang der Mittel aus den Sparkassenstiftungen beschlossen.
3: So stehen einmal 30.000 Euro aus der Sparkassenstiftung Gera-Greiz zur Verfügung. Noch einmal 10.000 Euro sind es im Rahmen der Sparkassenstiftung Landschaftspflege. Einen Zuschuss bekommen unter anderem der Heimatverein Amselgrund und das Talentleistungszentrum Leichtathletik Thüringisches Vogtland. Auch die Kreisjägerschaft Greiz und die Gesellschaft von Freunden der Naturwissenschaften in Gera bekommen finanzielle Hilfe. Sven Hopf, Vogtlandradio.
2: Schüler in Gera können das Naturbad Keimberg auch in der zweiten Ferienwoche kostenfrei besuchen. Laut Stadtverwaltung ist die Aktion um eine Woche verlängert worden. Demnach wird mit Vorlage des Schülerausweises bis einschließlich 17. Juli kein Eintritt verlangt. Die Stadt und ein kommunales Unternehmen übernehmen die Kosten. Der Kinder- und Jugendhilfeverein Schlupfwinkel und das Sorgentelefon Gera kämpfen um den Erhalt seiner Naturschutzhütte. Diese müsse dringend repariert werden, teilte der Verein mit.
4: Damit die über 70 Jahre alte Hütte weiter genutzt werden kann, müssen beispielsweise der Schornstein repariert, die Wände gestrichen und die Terrasse saniert werden. Außerdem braucht es laut Verein neue Möbel. Die Hütte sei für Kinder ein Ort der Ruhe und Sicherheit. Der gemeinnützige Verein der Kinder- und Jugendhilfe hat deshalb eine Online-Spendenaktion gestartet. Ricardo Schuldner-Wodny, Vogtlandradio.
2: Der VfC Plauen absolviert heute ein weiteres Testspiel. So gastieren die Vogtländer um 14 Uhr in Weiden. Am Dienstag hat der VfC Plauen dann den FSV Zwickau aus der Regionalliga zum Testen zu Gast. Bei der Fußball-Weltmeisterschaft hat Spanien das Halbfinale erreicht. Der amtierende Europameister besiegte in Los Angeles Belgien 2:1. Spanien trifft nun im Halbfinale auf Frankreich. Heute Abend spielt 23 Uhr im dritten Viertelfinale England gegen Norwegen. In der Nacht um 3 Uhr trifft Argentinien dann noch auf die Schweiz. Das waren die Vogtland-Radio-Nachrichten.
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1: Es ist auf die Sekunde genau 3 Minuten nach um 12. Einen schönen guten Tag, liebe Autofahrer. Achtung auf der A9. Richtung München zwischen Neila-Selbitz und dem Dreieck Bayerisches Vogtland steht ein defektes Fahrzeug auf der rechten Fahrspur. Weitere Meldungen liegen uns derzeit nicht vor. Wenn Sie etwas sehen, Staus, Blitzer oder mehr, melden Sie es uns bitte kostenlos unter 0800 30 30 113 oder auch per WhatsApp. Und diese Nummer finden Sie im Netz auf vogtlandradio.de. Dankeschön und weiterhin eine gute Fahrt.
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0: Borneam, hier auf Vogtlandradio am Samstagmittag um gleich 13:45.
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0: Spanien hat also gestern wieder gewonnen. Das Viertelfinalspiel gegen Belgien. Mit 68% Ballbesitz und 17 Abschlüssen waren die Spanier spielbestimmend. Vor allem Jamal war kaum in den Griff zu bekommen. Am Ende steht ein knapper, aber verdienter Sieg für den Favoriten mit 2:1. Und damit der Einzug ins Halbfinale gegen Frankreich am Dienstag. Und genau dieses Ergebnis, das hatten die meisten Hörer bei unserem Tippspiel getippt. Auch Lena Kadelke aus Oberlauterbach, sie gewinnt das Grillpaket der Fleischerei Wettstein. Wir sagen herzlichen Glückwunsch. Weiter geht's dann heute mit der Viertelfinalbegegnung zwischen Norwegen und England. Anstoß ist 23 Uhr und Sie haben natürlich nach wie vor die Gelegenheit zu tippen auf unserer Webseite voglandradio.de, denn morgen hauen wir ein weiteres Grillpaket raus. Für den richtigen Tipp wohlbemerkt. Also, was glauben Sie? Wer gewinnt die Viertelfinalbegegnung zwischen Norwegen und England?
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8: Sonne satt über dem Vogtland. Bei Temperaturen bis zu 25 Grad geht's rauf. Paar Wolken ziehen in und wieder durch, aber es bleibt trocken. Und so auch in den nächsten Tagen. Die Temperaturen klettern weiter. Morgen am Sonntag ebenfalls bei viel Sonnenschein Werte bis zu 27 Grad. Und ab Montag geht dann sogar noch etwas mehr. Der Montag bei viel, viel Sonne. Da ist kaum eine Wolke zu sehen. Dann bei Temperaturen bis teilweise 28, 29 Grad.
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8: Es ist gleich eine Minute nach halb eins. Einen schönen guten Tag, liebe Autofahrer. Wir haben aktuell keine Störungsmeldungen vorliegen, aber es gibt einen Blitzer auf der B93 zwischen Zwickau und Grossen. Weiteres liegt uns nicht vor. Wenn Sie was sehen, dann lassen Sie es uns bitte wissen, kostenlos unter 0800 30 30 113 oder auch per WhatsApp, diese Nummer im Netz auf vogtlandradio.de. Dankeschön und weiterhin eine gute Fahrt.
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8: Mit Matthias König. Ja, und es gibt nicht nur Fußball, es gibt natürlich auch die Tour de France. Und die startet heute in eine neue Etappe. Und wo es lang geht und wie schwierig die Etappe sein wird, das sagen wir Ihnen gleich.

0: Vogtlandradio am Samstagmittag. Es ist jetzt gleich in wenigen Sekunden punktgenau 12:45.
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0: Heute geht es auf die 8. Etappe und die führt 180,4 Kilometer von Périgueux nach Bergerac und durch die Region Dordogne. Es geht ähnlich wie gestern relativ flach weiter. Die Etappe bei der Tour bietet vom Startort Périgueux weg ein Fest fürs Auge. Im Tal der Verser

0: liegen die berühmten Höhlen von Lacaux, ein Mekka der Frühgeschichte, später bezaubert das Tal der Dordogne. An den Schlössern mangelt es ebenso wenig, da kann man sich satt sehen, aber wer auf dem Radl sitzt, da wird es dann schon ein bisschen enger werden. Und auch wenn die Zahl der Höhenmeter knapp die 1000er, 1000er Grenze überschreitet, ist die Strecke für eine Jagd der Sprinterteams nach Ausreißern wie geschaffen. In Bergerac hat Marcel Kittel 2017 den vorletzten seiner insgesamt 14 Tour-Etappensiege gefeiert. Etappenstart heute ist 13.15 Uhr, Viertel 2.
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2: Viel, viel Sonnenschein über dem Vogtland, nicht nur heute, auch in den nächsten Tagen. Heute erreichen wir sommerliche Werte um die 25 Grad und ab und zu zieht eine Wolke mit durch. Es bleibt aber trocken, nicht nur heute, auch in den nächsten Tagen. Morgen am Sonntag ein ähnlich schönes Bild, viel Sonne. Die Temperaturen klettern aber weiter, bewegen sich dann morgen schon zwischen 25 und 27 Grad. Und mit Beginn der neuen Woche am Montag wird das Thermometer noch weiter klettern. Bei viel, viel Sonnenschein erreichen wir dann Werte um die 28, 29 Grad. Es ist jetzt 13 Uhr.
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3: Ich bin Tobias Kersch. Die Sommerhitze hat nach Schätzungen des Robert-Koch-Instituts in Thüringen bislang 120 Menschen das Leben gekostet. Das waren etwa dreimal so viele wie im gesamten vergangenen Jahr. Auch in Thüringen waren im Juni die Temperaturen über die 40-Grad-Marke gestiegen. Am Theaterplatz in Gera ist eine Pizzakarton-Sammelbox aufgestellt worden. Damit reagiert die Stadt nach eigenen Angaben auf die immer wieder überfüllten Papierkörbe in diesem Bereich. Mit dem Pizzakarton-Sammler beabsichtigt die Stadt, den Bereich aufzuwerten und für mehr Sauberkeit zu sorgen. Die

0: Die Steuereinnahmen der Thüringer Kommunen sind im vergangenen Jahr angestiegen. Nach Angaben des Statistischen Landesamtes nahmen die Städte und Gemeinden über 2,2 Milliarden Euro ein.
1: Das waren etwa 100 Millionen Euro mehr als im Jahr 2024. Das meiste Geld kam aus der Gewerbesteuer. Die höchsten Einnahmen hatten das Eichsfeld und die Stadt Erfurt. Schlusslichter sind das Altenburger Land und Gera. Der Thüringer Gemeinde- und Städtebund bezeichnete die Entwicklung der Steuereinnahmen als enttäuschend. Noch immer würden die Ausgaben in vielen Kommunen stärker steigen als die Einnahmen. Jörg Ursprung, Vogtlandradio.
0: Der VfC Plauen absolviert heute ein weiteres Testspiel. So gastieren die Vogtländer um 14 Uhr in Weiden. Am Dienstag steigt dann ein großes Derby im Vogtlandstadion. Dann hat der VfC Regionalligist FSV Zwickau zu Gast. Und FSV Zwickau-Torjäger Marc-Philipp Zimmermann hat seine Karriere nun doch nicht beendet. Der Rekordtorschütze der Fußball-Regionalliga Nordost und Zwickau-Urgestein wird künftig drei Ligen tiefer in der Sachsenklasse beim FSV Treuen auflaufen. Zimbo hatte als Publikumsliebling im Mai seine Laufbahn beim FSV Zwickau beendet. Zwischenzeitlich war der Polizeibeamte auch Topstürmer beim VfB Auerbach. Das waren die Vogtland-Radio-Nachrichten.
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3: Es ist gleich 3 Minuten nach um 1. Einen schönen guten Tag, liebe Autofahrer. Wir haben aktuell keine Störungen vorliegen. Es gibt einen Blitzer auf der B93 zwischen Zwickau und Krossen. Wenn Sie darüber hinaus noch was sehen, Staus, Blitzer oder mehr, dann melden Sie es uns bitte kostenlos unter 0800 30 30 113 oder auch per WhatsApp. Und diese Nummer gibt's im Netz auf vogtlandradio.de. Dankeschön und weiterhin eine gute Fahrt.
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0: letzten Trommelschlag noch durch. Hier ist hier Vogtland Radio am Samstagmittag. Es ist 11:45 und wir schauen jetzt mal nach Plauen zum Stadtbad. Auch wenn das Stadtbad Plauen eigentlich in der Sommerpause ist, herrscht hier trotzdem ordentlich Betrieb, denn das Schwimmbad bekommt einen Anbau. Schon seit langem ist das Bad überbelastet. Ursprünglich war es für ca. 85.000 Gäste im Jahr konzipiert, inzwischen lockt es aber bis zu 200.000 an. Das zusammen mit dem Wettbewerbsbetrieb, der regelmäßig die Becken für die Hobbyschwimmer sperrt, sorgte in den letzten Jahren für gelegentlichen Unmut. Aber das ist jetzt vorbei. Ronny Adler, Geschäftsführer der Bäder Plauen GmbH, erklärt.
1: An den Bestandsbau im Stadtbad Plauen steht hier ein Anbau mit einem 25-Meter-Becken, der praktisch die bestehende Situation, dass wir für die Vereine, für die Öffentlichkeit immer zu wenig Platz haben. An den Wochenenden kommt es sehr häufig zu Einschränkungen für die Bevölkerung. Das können wir mit dem Anbau entschärfen. Die Vereine haben ordentliche Trainings- und Wettkampfbedingungen und die Bevölkerung hat dann ordentliche Möglichkeiten zum Schwimmen.
0: Schon seit 2018 wird die Idee der Bädererweiterung im Rathaus diskutiert. Jetzt, nach langen Gesprächen, vielen Änderungen und ganz viel Planung, steht endlich fest, dass der Bau im November diesen Jahres starten soll. Das Konzept, auf das sich letztlich geeinigt wurde, ist zwar etwas kleiner als der ursprüngliche Plan. Oberbürgermeister Zenner zeigt sich aber dennoch begeistert.
2: Es ist ein hervorragender Tag für Plauen, für unser Oberzentrum, aber auch für unser Vogtland, weil in den Zeiten, in denen in anderen Kommunen Bäder geschlossen werden oder nicht wieder eröffnet werden, trauen wir uns zu, hier einen Anbau zu stemmen mit einem wettkampffähigen Becken, wo wir sehr, sehr deutlich sagen, jedes Kind in Plauen soll schwimmen lernen können. Das wollen wir auch für die Kinder im Umland ermöglichen und wir wollen auch der Bevölkerung endlich auch den Platz einräumen, den sie bei uns auch erwarten dürfen.
0: Und dafür nimmt die Stadt viel Geld in die Hand. Die geplanten Kosten für den Anbau belaufen sich auf 14,4 Millionen Euro. Zum Glück muss die Stadt das nicht selber stemmen. 90% der Kosten werden im Rahmen des Förderprogramms Zukunft Leben im Plauener Süden durch Mittel von Land und Bund finanziert. In wenigen Monaten startet der offizielle Bau. Die Vorbereitungsarbeiten laufen aber schon jetzt auf Hochtouren. Leni Franke von der Planungsgesellschaft Baukonzept erzählt.
3: Wir jetzt im Büro bereiten gerade die Ausführungsplanung und die Ausschreibung für das erste Lospaket vor. Das, was Sie jetzt vor Ort sehen, das sind die vorbereitenden Maßnahmen. Das heißt, kleinere Umverlegungen sind notwendig. Ein Rückbau von dem Lüftungsturm ist notwendig. Das, was wir jetzt vorbereiten, sind die Ausschreibungen für den Erdbau, für den Rohbau, für das Edelstahlbecken und die Baustelleneinrichtung. Und wenn

0: dass alles sauber über die Bühne geht, könnten wir dann im November mit den ersten Firmen hier starten.
1: Bis Ende 2027 soll der äußere Bau beendet sein. Dann folgt der Innenausbau bis Ende 2028, damit der Anbau Anfang 2029 in Betrieb gehen kann. Jetzt hoffen die Beteiligten erstmal, dass alle Firmen und vor allem auch das Wetter mitspielt. Nicht, dass der sorgfältig durchgetaktete Zeitplan noch ins Wasser fällt.
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11: Sommer im Vogtland bei recht angenehmen sommerlichen Temperaturen um die 25 Grad. Es ist also nicht ganz so heiß, so lässt sich's aushalten. So kann man den Sommer genießen auf der Terrasse, auf dem Balkon, wo auch immer. Und es ist wunderschön dieses Wochenende. Auch morgen am Sonntag ein ähnliches Bild. Viel Sonnenschein, paar Wolken ziehen mit durch. Es bleibt trocken und auch in den Folgetagen mit Beginn der neuen Woche haben wir viel Sonnenschein zu erwarten. Kaum eine Wolke in Sicht, aber die Temperaturen klettern weiter. Morgen am Sonntag erreichen wir schon Werte um die 25 bis 27 Grad. Und am Montag geht es dann noch weiter rauf. 28, 29 Grad werden erwartet. In der Nacht sinkt das Thermometer und pendelt sich zwischen 13 und 10 Grad ein.
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11: Hallo, liebe Autofahrer, es ist kurz nach 1:30. Aktuell liegen uns keine Verkehrsstörungen vor, aber es gibt einen Blitzer auf der B93 zwischen Zwickau und Grossen. Wir wünschen Ihnen weiterhin eine gute Fahrt.
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0: German Spoon, hier ist Ihr Vogtland Radio am Samstagmittag. Es ist gleich 13:45. Für mich heißt es jetzt, Ränzchen zu schnüren. Ich verabschiede mich von Ihnen, wünsche Ihnen noch einen schönen Samstagnachmittag, natürlich auch einen schönen Sonntag, insgesamt schönes Wochenende. Und wenn Sie denn mögen, dann schalten Sie doch bitte morgen wieder ein. Dann bin ich gerne wieder für Sie da und sage Tschüss, Ihr Matthias König und übergebe jetzt gleich mal an Katrin Müller-Hohenstein.
1: 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Mit Katrin Müller-Hohenstein. Heute mit der Frage, gab es schon einmal tierische Zwischenfälle bei einer WM?
2: Tierische Flitzer und ungebetene Gäste gehören zur Geschichte der Fußball-WM dazu. Von Sepp Maier, der mit Torwandhandschuhen auf Entenjagd ging, bis hin zu Ronaldos Mottenattacken. Viele dieser Vorfälle sind legendär geworden und beeinflussten den weiteren Verlauf der Turniere oder auch das Leben der Beteiligten. Eine besonders erwähnenswerte Geschichte ist die von der WM 1962 in Chile. Beim Viertelfinale zwischen Brasilien und England lief ein streunender Hund auf das Spielfeld. Der englische Stürmer Jimmy Greaves lockte das Tier schließlich auf allen Vieren kriechend an und fing es ein. Wobei der Hund ihn vor laufender Kamera angepinkelt hat. Ob aus Angst oder aus Dankbarkeit, ist nicht überliefert. Der brasilianische Star Garrincha fand den Vorfall so amüsant, dass er den Hund später adoptierte und mit nach Brasilien nahm. Na, immerhin für den chilenischen Hund ein sehr gelungener Transfer.
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1: Viel Sonne bis zum Abend über dem Vogtland. Es bleibt trocken und sommerlich warm bei bis zu 25 Grad. In der Nacht ist der Himmel sternenklar. Es kühlt sich auf bis zu 11 Grad ab. Morgen am Sonntag sind nur wenige harmlose Wolken im Vogtland unterwegs und das Thermometer steigt weiter auf bis zu 27 Grad. Auch zum Wochenstart präsentiert sich der Montag überwiegend wolkenfrei. Es bleibt trocken und hochsommerlich warm bei bis zu 29 Grad. Die nächsten Tage werden heißer. Es bleibt sonnig und trocken.
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2: Es ist 14 Uhr, ich bin Tobias Kersch. Die Sommerhitze hat nach Schätzungen des Robert-Koch-Instituts in Thüringen bislang 120 Menschen das Leben gekostet. Das waren etwa dreimal so viele wie im gesamten vergangenen Jahr.
3: Auch in Thüringen waren im Juni die Temperaturen über die 40-Grad-Marke gestiegen. Deutschlandweit schätzt das RKI die Zahl der Sterbefälle in Zusammenhang mit Hitze in diesem Jahr bisher auf über 5.100. Unmittelbar zum Tod führe Hitze nur in einigen Fällen, zum Beispiel bei einem Hitzschlag. Meistens gäbe es eine Kombination aus starker Hitze sowie Herz-Kreislauf-Problemen, Lungen- und Nierenkrankheiten. Matthias König, Vogtlandradio.
2: Am Theaterplatz in Gera ist eine Pizza-Karton-Sammelbox aufgestellt worden. Damit reagiert die Stadt nach eigenen Angaben auf immer wieder überfüllte Papierkörbe in diesem Bereich. Seit längerem sei der Theaterplatz ein beliebter Treffpunkt für Menschen, die im Freien ihre Pizza genießen. Häufig würden die leeren Kartons liegen gelassen. Mit dem Kartonsammler beabsichtigt die Stadt, den Bereich aufzuwerten und die Sauberkeit zu verbessern. Die Steuereinnahmen der Thüringer Kommunen sind im vergangenen Jahr angestiegen. Nach Angaben des Statistischen Landesamtes nahmen die Städte und Gemeinden in Thüringen über 2,2 Milliarden Euro ein.
4: Das waren etwa 100 Millionen Euro mehr als im Jahr 2024. Das meiste Geld kam aus der Gewerbesteuer. Die höchsten Einnahmen hatten das Eichsfeld und die Stadt Erfurt. Schlusslichter sind das Altenburger Land und Gera. Der Thüringer Gemeinde- und Städtebund bezeichnete die Entwicklung der Steuereinnahmen als enttäuschend. Noch immer würden die Ausgaben in vielen Kommunen stärker steigen als die Einnahmen. Jörg Ursprung, Vogtlandradio.
2: Und FSV Zwickau-Torjäger Marc-Philipp Zimmermann hat seine Karriere nun doch nicht beendet. Der Rekordtorschütze der Regionalliga und Urgestein von Zwickau wird künftig drei Ligen tiefer in der Sachsenklasse beim FSV Treuen auflaufen. Zimbo hatte als Publikumsliebling im Mai seine Laufbahn beim FSV Zwickau beendet. Zwischenzeitlich war der Polizeibeamte Topstürmer beim VfB Auerbach. Das waren die Vogtland-Radio-Nachrichten.
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5: Hallo auf die Straßen, es gibt eine Meldung von der B180 Altenburg Richtung Stolberg. Zwischen der S245 und Goldbachstraße, da findet gerade eine Motorradveranstaltung statt und die Straße ist noch bis 19 Uhr gesperrt. Gute Fahrt!
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10: Viel Sonne bis zum Abend über dem Vogtland. Es bleibt trocken und sommerlich warm bei bis zu 25 Grad. In der Nacht ist der Himmel sternklar. Es kühlt sich auf bis zu 11 Grad ab. Morgen am Sonntag sind nur wenige harmlose Wolken im Vogtland unterwegs und das Thermometer steigt weiter auf bis zu 27 Grad. Auch zum Wochenstart präsentiert sich der Montag überwiegend wolkenfrei. Es bleibt trocken und hochsommerlich warm bei bis zu 29 Grad. Die nächsten Tage werden heißer, es bleibt sonnig und trocken.
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11: Hallo auf die Straßen, es gibt eine Meldung von der B180 Altenburg Richtung Stolberg. Zwischen der S245 und Goldbachstraße, da findet gerade eine Motorradveranstaltung statt und die Straße ist noch bis 19 Uhr gesperrt. Gute Fahrt!
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2: Viel Sonne bis zum Abend über dem Vogtland. Es bleibt trocken und sommerlich warm bei bis zu 25 Grad. In der Nacht ist der Himmel sternenklar. Es kühlt sich auf bis zu 11 Grad ab. Morgen am Sonntag sind nur wenige harmlose Wolken im Vogtland unterwegs und das Thermometer steigt weiter auf bis zu 27 Grad. Auch zum Wochenstart präsentiert sich der Montag überwiegend wolkenfrei. Es bleibt trocken und hochsommerlich warm bei bis zu 29 Grad. Die nächsten Tage werden heißer. Es bleibt sonnig und trocken.
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3: Es ist 15 Uhr, ich bin Tobias Kirsch. Die Sommerhitze hat nach Schätzungen des Robert-Koch-Instituts in Thüringen bislang 120 Menschen das Leben gekostet. Das waren etwa dreimal so viele wie im gesamten vergangenen Jahr.
4: Auch in Thüringen waren im Juni die Temperaturen über die 40-Grad-Marke gestiegen. Deutschlandweit schätzt das RKI die Zahl der Sterbefälle in Zusammenhang mit Hitze in diesem Jahr bisher auf über 5.100. Unmittelbar zum Tod führe Hitze nur in einigen Fällen, zum Beispiel bei einem Hitzschlag. Meistens gäbe es eine Kombination aus starker Hitze sowie Herz-Kreislauf-Problemen, Lungen- und Nierenkrankheiten. Matthias König, Vogtlandradio.
3: Am Theaterplatz in Gera ist eine Pizza-Karton-Sammelbox aufgestellt worden. Damit reagiert die Stadt nach eigenen Angaben auf immer wieder überfüllte Papierkörbe in diesem Bereich. Seit längerem sei der Theaterplatz ein beliebter Treffpunkt für Menschen, die im Freien ihre Pizza genießen. Häufig würden die leeren Kartons liegen gelassen. Mit dem Kartonsammler beabsichtigt die Stadt, den Bereich aufzuwerten und die Sauberkeit zu verbessern. Die Steuereinnahmen der Thüringer Kommunen sind im vergangenen Jahr angestiegen. Nach Angaben des Statistischen Landesamtes nahmen die Städte und Gemeinden in Thüringen über 2,2 Milliarden Euro ein.
5: Das waren etwa 100 Millionen Euro mehr als im Jahr 2024. Das meiste Geld kam aus der Gewerbesteuer. Die höchsten Einnahmen hatten das Eichsfeld und die Stadt Erfurt. Schlusslichter sind das Altenburger Land und Gera. Der Thüringer Gemeinde- und Städtebund bezeichnete die Entwicklung der Steuereinnahmen als enttäuschend. Noch immer würden die Ausgaben in vielen Kommunen stärker steigen als die Einnahmen. Jörg Ursprung, Vogtlandradio.
3: Und FSV Zwickau-Torjäger Marc-Philipp Zimmermann hat seine Karriere nun doch nicht beendet. Der Rekordtorschütze der Regionalliga und Urgestein von Zwickau wird künftig drei Ligen tiefer in der Sachsenklasse beim FSV Treuen auflaufen. Zimbo hatte als Publikumsliebling im Mai seine Laufbahn beim FSV Zwickau beendet. Zwischenzeitlich war der Polizeibeamte Topstürmer beim VfB Auerbach. Das waren die Vogtland-Radio-Nachrichten.
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6: Alle auf die Straßen, es gibt eine Meldung von der B180 Altenburg Richtung Stolberg. Zwischen S245 und Goldbachstraße, da gibt es eine Motorsportveranstaltung und die Straße ist gesperrt. Und das noch bis 19 Uhr. Gute Fahrt!
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12: Viel Sonne bis zum Abend über dem Vogtland. Es bleibt trocken und sommerlich warm bei bis zu 25 Grad. In der Nacht ist der Himmel sternenklar. Es kühlt sich auf bis zu 11 Grad ab. Morgen am Sonntag sind nur wenige harmlose Wolken im Vogtland unterwegs und das Thermometer steigt weiter auf bis zu 27 Grad. Auch zum Wochenstart präsentiert sich der Montag überwiegend wolkenfrei. Es bleibt trocken und hochsommerlich warm bei bis zu 29 Grad. Die nächsten Tage werden heißer. Es bleibt sonnig und trocken.
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13: Alle auf die Straßen. Es gibt eine Meldung von der B180 Altenburg Richtung Stolberg. Zwischen S245 und Goldbachstraße. Da gibt es eine Motorsportveranstaltung und die Straße ist gesperrt. Und das noch bis 19 Uhr. Gute Fahrt.
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1: Viel Sonne bis zum Abend über dem Vogtland. Es bleibt trocken und sommerlich warm bei bis zu 25 Grad. In der Nacht ist der Himmel sternenklar. Es kühlt sich auf bis zu 11 Grad ab. Morgen am Sonntag sind nur wenige harmlose Wolken im Vogtland unterwegs und das Thermometer steigt weiter auf bis zu 27 Grad. Auch zum Wochenstart präsentiert sich der Montag überwiegend wolkenfrei. Es bleibt trocken und hochsommerlich warm bei bis zu 29 Grad. Die nächsten Tage werden heißer, es bleibt sonnig und trocken.
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2: Es ist 16 Uhr, ich bin Tobias Kirsch. In Hohenleuben kämpfen derzeit Stadt und Landkreis um Fördermittel für die Sanierung der Grundschule. Rund 250 Eltern, Kinder und Anwohner hatten bereits gegen die Schließung der Schule protestiert.
3: Sie befürchten, dass der vorübergehende Umzug langfristig das Aus für die Grundschule in Hohenleuben bedeuten könnte. Die Kinder der Grundschule werden mit neuem Schuljahr vorübergehend in Weida unterrichtet. Grund sind gravierende Baumängel am Schulgebäude in Hohenleuben. Unter anderem sind die Treppen, Heizungs- und Elektroanlagen beschädigt. Die Sanierungskosten werden auf mehr als 4 Millionen Euro geschätzt. Matthias König, Vogtlandradio.
2: Das Landratsamt Greiz hat wieder vor einer neuen Betrugsmasche gewarnt. Demnach sind Verkäufer in der Region unterwegs. Sie geben sich als Berater aus und erwecken den Eindruck, dass sie Anzeigen für das offizielle Kreisjournal verkaufen. Dies sei nicht der Fall, heißt es. Bei Zweifeln können sich Bürger direkt an das Landratsamt Greiz wenden. Im Thüringer Vogtland steigt die Zahl der Menschen mit Wohngeld. Allein in Thüringen haben im vergangenen Jahr rund 44.300 Haushalte Wohngeld bekommen, rund 1.500 mehr als im Jahr davor. Das entspricht einem Anstieg von 3,4%. Mehr als zwei Drittel waren Ein-Personen-Haushalte. Der Fichtenborkenkäfer ist in den Thüringer Wäldern weiter auf dem Rückzug. Laut Landesforstanstalt richtete der Käfer bislang wenig Schäden an. Die anhaltende Trockenheit schwächt aber auch die Widerstandskraft der Bäume. Am häufigsten kommt der Borkenkäfer in den Wäldern mit viel Fichten in Ostthüringen vor. Das waren die Vogtland-Radio-Nachrichten.
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4: Hallo auf die Straßen, alles ruhig, es gibt nur eine Infomeldung von der B180 Altenburg Richtung Stolberg zwischen S245 und Goldbachstraße. Da ist eine Motorsportveranstaltung und deswegen ist dieser Bereich gesperrt und das noch bis 19 Uhr. Gute Fahrt!
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6: Viel Sonne bis zum Abend über dem Vogtland. Es bleibt trocken und sommerlich warm bei bis zu 25 Grad. In der Nacht ist der Himmel sternenklar. Es kühlt sich auf bis zu 11 Grad ab. Morgen am Sonntag sind nur wenige harmlose Wolken im Vogtland unterwegs und das Thermometer steigt weiter auf bis zu 27 Grad. Auch zum Wochenstart präsentiert sich der Montag überwiegend wolkenfrei. Es bleibt trocken und hochsommerlich warm bei bis zu 29 Grad. Die nächsten Tage werden heißer, es bleibt sonnig und trocken.
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7: Hallo auf die Straßen, alles ruhig, es gibt nur eine Infomeldung von der B180 Altenburg Richtung Stolberg zwischen S245 und Goldbachstraße. Da ist eine Motorsportveranstaltung und deswegen ist dieser Bereich gesperrt und das noch bis 19 Uhr. Gute Fahrt!
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1: Die Stadt Rodewisch sucht für die Leitung des Sachgebiets Ordnung und Sicherheit eine Persönlichkeit, die gern gestaltet, führt und entscheidet. In ihrem Aufgabenbereich liegen Ordnungsamt, Standesamt und Meldeamt und sie sorgen dafür, dass Verwaltung funktioniert und Sicherheit spürbar bleibt. Mitbringen sollten sie einen passenden Verwaltungsabschluss, Organisationstalent und Bürgernähe. Dafür erwartet sie ein tolles Team, eine unbefristete Vollzeitstelle und tarifgerechte Leistungen nach TVÖDV. Ihre Bewerbung senden sie bis Ende August an die Stadt Rodewisch. Diese Stelle ist wie immer für alle Geschlechter ausgeschrieben. Die ausführliche Stellenbeschreibung, Firmenkontaktdaten und Verlinkungen finden Sie im Netz auf vogtlandradio.de.

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2: Viel Sonne bis zum Abend über dem Vogtland. Es bleibt trocken und sommerlich warm bei bis zu 25 Grad. In der Nacht ist der Himmel sternenklar. Es kühlt sich auf bis zu 11 Grad ab. Morgen am Sonntag sind nur wenige harmlose Wolken im Vogtland unterwegs und das Thermometer steigt weiter auf bis zu 27 Grad. Auch zum Wochenstart präsentiert sich der Montag überwiegend wolkenfrei. Es bleibt trocken und hochsommerlich warm bei bis zu 29 Grad. Die nächsten Tage werden heißer, es bleibt sonnig und trocken.
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3: Es ist 17 Uhr, ich bin Tobias Kirsch. In Hohenleuben kämpfen derzeit Stadt und Landkreis um Fördermittel für die Sanierung der Grundschule. Rund 250 Eltern, Kinder und Anwohner hatten bereits gegen die Schließung der Schule protestiert.
4: Sie befürchten, dass der vorübergehende Umzug langfristig das Aus für die Grundschule in Hohenleuben bedeuten könnte. Die Kinder der Grundschule werden mit neuem Schuljahr vorübergehend in Weida unterrichtet. Grund sind gravierende Baumängel am Schulgebäude in Hohenleuben. Unter anderem sind die Treppen, Heizungs- und Elektroanlagen beschädigt. Die Sanierungskosten werden auf mehr als 4 Millionen Euro geschätzt. Matthias König, Vogtlandradio.
3: Das Landratsamt Greiz hat wieder vor einer neuen Betrugsmasche gewarnt. Demnach sind Verkäufer in der Region unterwegs. Sie geben sich als Berater aus und erwecken den Eindruck, dass sie Anzeigen für das offizielle Kreisjournal verkaufen. Dies sei nicht der Fall, heißt es. Bei Zweifeln können sich Bürger direkt an das Landratsamt Greiz wenden. Im Thüringer Vogtland steigt die Zahl der Menschen mit Wohngeld. Allein in Thüringen haben im vergangenen Jahr rund 44.300 Haushalte Wohngeld bekommen, rund 1.500 mehr als im Jahr davor. Das entspricht einem Anstieg von 3,4%. Mehr als zwei Drittel waren Ein-Personen-Haushalte. Der Fichtenborkenkäfer ist in den Thüringer Wäldern weiter auf dem Rückzug. Laut Landesforstanstalt richtete der Käfer bislang wenig Schäden an. Die anhaltende Trockenheit schwächt aber auch die Widerstandskraft der Bäume. Am häufigsten kommt der Borkenkäfer in den Wäldern mit viel Fichten in Ostthüringen vor. Das waren die Vogtland-Radio-Nachrichten.
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5: Hallo auf die Straßen, alles ruhig, es gibt nur eine Infomeldung von der B180 Altenburg Richtung Stolberg zwischen S245 und Goldbachstraße. Da ist eine Motorsportveranstaltung und deswegen ist dieser Bereich gesperrt und das noch bis 19 Uhr. Gute Fahrt!
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7: Viel Sonne bis zum Abend über dem Vogtland. Es bleibt trocken und sommerlich warm bei bis zu 25 Grad. In der Nacht ist der Himmel sternenklar. Es kühlt sich auf bis zu 11 Grad ab. Morgen am Sonntag sind nur wenige harmlose Wolken im Vogtland unterwegs und das Thermometer steigt weiter auf bis zu 27 Grad. Auch zum Wochenstart präsentiert sich der Montag überwiegend wolkenfrei. Es bleibt trocken und hochsommerlich warm bei bis zu 29 Grad. Die nächsten Tage werden heißer, es bleibt sonnig und trocken.
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8: Hallo auf die Straßen, alles ruhig, es gibt nur eine Infomeldung von der B180 Altenburg Richtung Stolberg zwischen S245 und Goldbachstraße. Da ist eine Motorsportveranstaltung und deswegen ist dieser Bereich gesperrt und das noch bis 19 Uhr. Gute Fahrt!
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1: Am Abend und in der Nacht bleibt es angenehm. Der Himmel ist meist sternenklar im Vogtland. Es kühlt sich auf bis zu 11 Grad ab. Morgen wieder Sonne pur. Uns erwartet ein richtig schöner Sommertag. Das Thermometer steigt weiter auf bis zu 27 Grad. Auch zum Wochenstart geht das sommerliche Wetter weiter. Es wird immer wärmer. In den nächsten Tagen erwarten wir Höchstwerte um die 30 Grad im Vogtland. Die Nächte bleiben aber immer noch angenehm kühl.
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2: Es ist 18 Uhr, ich bin Tobias Kirsch. Die Gewerkschaft GEW zieht nach dem Ende des Schuljahrs auch im Thüringer Vogtland eine ernüchternde Bilanz. Die Personalsituation an den Schulen in Thüringen bleibt weiter angespannt.
3: Unterrichtsausfall, Langzeiterkrankte, unbesetzte Stellen und fehlende Bewerber machen den Schulen überall weiter zu schaffen. Entlastung ist nur teilweise angekommen. Besonders zugespitzt ist die Lage laut GEW an den Regelschulen des Landes. Matthias König, Vogtlandradio.
2: Im Thüringer Vogtland wird das Handyverbot an Grundschulen fast durchgehend angenommen. Laut Bildungsministerium haben thüringenweit 97% der Grundschulen angegeben, dass das Verbot überwiegend akzeptiert wird.
4: Nur 3% sprechen von deutlichen Widerständen, etwas mehr als 1% von wiederholten Regelverstößen. Auch die Landeselternvertretung begrüßt das Handyverbot. Der Kontakt zu den Kindern lasse sich immer auch über die Schulen herstellen, hieß es. Das Handyverbot wurde im vergangenen August an den Grundschulen eingeführt. Damit soll der Fokus der Kinder ausschließlich auf den Unterricht gerichtet werden. Jörg Uschbrunk, Vogtlandradio.
2: Im Freibad Elstergarten in Oelsnitz wurde heute die deutsche Meisterschaft im Beach Wrestling ausgetragen. Mit dabei waren über 100 Athleten. Gerungen wurde in verschiedenen Altersklassen, sowohl bei den Männern als auch bei den Frauen. Dieses Spektakel hat heute hunderte Schaulustige nach Oelsnitz gelockt. Und bei der Fußball-Weltmeisterschaft spielt am Abend 23 Uhr im dritten Viertelfinalspiel England gegen Norwegen. In der Nacht um 3 Uhr trifft dann Argentinien auf die Schweiz. Das waren die Vogtlandradio-Nachrichten.
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1: Hallo liebe Autofahrer, gute Nachrichten. Uns liegen zurzeit keine Störungsmeldungen vor. Wir wünschen Ihnen eine gute Fahrt.
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2: Am Abend und in der Nacht bleibt es angenehm. Der Himmel ist meist sternenklar im Vogtland. Es kühlt sich auf bis zu 11 Grad ab. Morgen wieder Sonne pur. Uns erwartet ein richtig schöner Sommertag. Das Thermometer steigt weiter auf bis zu 27 Grad. Auch zum Wochenstart geht das sommerliche Wetter weiter. Es wird immer wärmer. In den nächsten Tagen erwarten wir Höchstwerte um die 30 Grad im Vogtland. Die Nächte bleiben aber immer noch angenehm kühl.
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2: Hallo liebe Autofahrer, gute Nachrichten. Uns liegen zurzeit keine Störungsmeldungen vor. Wir wünschen Ihnen eine gute Fahrt.
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2: Es ist 19 Uhr, ich bin Tobias Kirsch. Die Gewerkschaft GEW zieht nach dem Ende des Schuljahrs auch im Thüringer Vogtland eine ernüchternde Bilanz. Die Personalsituation an den Schulen in Thüringen bleibt weiter angespannt.
3: Unterrichtsausfall, Langzeiterkrankte, unbesetzte Stellen und fehlende Bewerber machen den Schulen überall weiter zu schaffen. Entlastung ist nur teilweise angekommen. Besonders zugespitzt ist die Lage laut GEW an den Regelschulen des Landes. Matthias König, Vogtlandradio.
2: Im Thüringer Vogtland wird das Handyverbot an Grundschulen fast durchgehend angenommen. Laut Bildungsministerium haben thüringenweit 97% der Grundschulen angegeben, dass das Verbot überwiegend akzeptiert wird.
4: Nur 3% sprechen von deutlichen Widerständen, etwas mehr als 1% von wiederholten Regelverstößen. Auch die Landeselternvertretung begrüßt das Handyverbot. Der Kontakt zu den Kindern lasse sich immer auch über die Schulen herstellen, hieß es. Das Handyverbot wurde im vergangenen August an den Grundschulen eingeführt. Damit soll der Fokus der Kinder ausschließlich auf den Unterricht gerichtet werden. Jörg Uschbunk, Vogtlandradio.
2: Im Freibad Elstergarten in Oelsnitz wurde heute die deutsche Meisterschaft im Beach Wrestling ausgetragen. Mit dabei waren über 100 Athleten. Gerungen wurde in verschiedenen Altersklassen, sowohl bei den Männern als auch bei den Frauen. Dieses Spektakel hat heute hunderte Schaulustige nach Oelsnitz gelockt. Und bei der Fußball-Weltmeisterschaft spielt am Abend 23 Uhr im dritten Viertelfinalspiel England gegen Norwegen. In der Nacht um 3 Uhr trifft dann Argentinien auf die Schweiz. Das waren die Vogtlandradio-Nachrichten.
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5: Hallo liebe Autofahrer, gute Nachrichten. Uns liegen zurzeit keine Störungsmeldungen vor. Wir wünschen Ihnen eine gute Fahrt.
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1: Am Abend und in der Nacht bleibt es angenehm. Der Himmel ist meist sternenklar im Vogtland. Es kühlt sich auf bis zu 11 Grad ab. Morgen wieder Sonne pur. Uns erwartet ein richtig schöner Sommertag. Das Thermometer steigt weiter auf bis zu 27 Grad. Auch zum Wochenstart geht das sommerliche Wetter weiter. Es wird immer wärmer. In den nächsten Tagen erwarten wir Höchstwerte um die 30 Grad im Vogtland. Die Nächte bleiben aber immer noch angenehm.

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1: Am Abend und in der Nacht bleibt es angenehm. Der Himmel ist meist sternklar im Vogtland. Es kühlt sich auf bis zu 11 Grad ab. Morgen wieder Sonne pur. Uns erwartet ein richtig schöner Sommertag. Das Thermometer steigt weiter auf bis zu 27 Grad.

0: Auch zum Wochenstart geht das sommerliche Wetter weiter. Es wird immer wärmer. In den nächsten Tagen erwarten wir Höchstwerte um die 30 Grad im Vogtland. Die Nächte bleiben aber immer noch angenehm kühl.
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0: Hallo liebe Autofahrer, gute Nachrichten. Uns liegen zurzeit keine Störungsmeldungen vor. Wir wünschen Ihnen eine gute Fahrt.

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1: Am Abend und in der Nacht bleibt es angenehm. Der Himmel ist meist sternenklar im Vogtland. Es kühlt sich auf bis zu 11 Grad ab. Morgen wieder Sonne pur. Uns erwartet ein richtig schöner Sommertag. Das Thermometer steigt weiter auf bis zu 27 Grad. Auch zum Wochenstart geht das sommerliche Wetter weiter. Es wird immer wärmer. In den nächsten Tagen erwarten wir Höchstwerte um die 30 Grad im Vogtland. Die Nächte bleiben aber immer noch angenehm kühl.
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1: Nein, das war die Lüge, die man mir erzählt hat. 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
0: Und worin liegt die Wahrheit?
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0: Mensch, der das, was er sieht, hinnimmt, weil er damit rechnet, dass er wieder aufwacht. Glaubst du an das Schicksal?
1: Nein.
0: Warum nicht?
1: Mir missfällt der Gedanke, mein Leben nicht unter Kontrolle zu haben.
0: 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Etwas, das du nicht erklären kannst. 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
1: Welche Wahrheit?
0: Dass du ein Sklave bist. 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